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1: 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Also am Anfang kommen wir nach Sonne bei bis zu 23 Grad. 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
4: 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Dafür haben wir auch heute schon einen soliden Stau zwischen Kehl an der Abfahrt für die 13. 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
7: Ja, wie immer, ist auch noch der Eindbetrag, genauso wie die letzte. Du mal ein Auto und Panne ein Richtung Gasbrich an der Monte Münzburg, ungefähr auf der Hälfte von der Fliegerbrick. Hier ist die rechte Spur blockiert, dafür haben wir aktuell auch schon 2 Kilometer Rückstau. Und dann haben wir auch noch einen Accident im CR-165 zu Kiel auf der Hälfte von der Abfahrt für Riva auf der 13 Richtung Schengen. Zwei Autos können sich zu parken, das ist also auf der Platz der Abfahrt für auf der 13 Richtung Schengen, also auch weiterhin so. Am hier wie gesagt Rückstau bis auf Kiel.
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4: Ja, komm, ich profitiere noch von den nächsten Stunden, weil du hast noch schön dabei und du bist so freundlich, drischen, sonnig und Temperaturen, die zwischen 20 und 23 Grad leiden. 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Den Donnerstag selber, du bleibst kill, du startest auch groß an der Rand, dünne Sonnenwolken am Mix mit vereinzelten Schauern. Am Morgen haben wir dann Temperaturen, die mit Haut 20 bis 23 Uhr

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4: 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Also, wir kommen hier aktuell mit einer Störung, ein Fehlein auf dem Trafik hier. Aber wir sind auch von der Matzen am Berufstrafik. Du gesagt, nicht wirklich besser aus. Die Störung, die ich im Moment noch immer Fehlein habe, ist die Masutspur im CR186, ob der Hecht von der Kockelscheuer passt, also mal noch ob von der Heiner weh sieht. 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
2: 4 Minuten ab 9. 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
13: 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Er konnte ein Auto in der Kamera sich zu packen. Am Anfang stunden die Gefahr auf der Überholspur. Die stehen aber mittlerweile auf der Seite hinten nicht mehr an den Verkehr. Kann ganz normal weiterfahren. Und dann haben wir noch die zwei Schantischer auf der A13. Auf beide Richtungen aus Tisch den Beteboja Kreuz und Bering die Überholspur gesperrt.
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4: Du hast es. Nouvelle vom Accident auf der A3 Richtung Stadt. Das ist ein Accident im Beteboyer Kreuz geräumt. Das ist ein Chantier. Hummer, hey. Ob der A1 der Richtung Gasbrüche an der Sortie Senninger Biersch. Sortie erst bis auf weiteres, du einfach mal gesperrt. Chantier ob der A13 Richtung Schengen an der Sortie Kehl. Sortie auch du bis auf weiteres gesperrt. Dann ob der A13 auch Richtung Schengen zu Spiering an dem Beteboyer Kreuz. Du hast die Verholspurzau. An Chantier ob der A13 Richtung Peiting, also die andere Seite durch den Beteboyer Kreuz ab Biering. Du hast auch die Verholspur gesperrt. 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

0: Gesund zu sein, du sind schon überzeugt davon, ne?
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9: Hauptsächlich Chantien, ob eure Straßen umgeschwungen 5 Minuten ab 10, so zum Beispiel in ob der A1 der Richtung Gasbrücke an der Monte Münzbüsch, die Rätspur aus gesperrt. Und dann noch der A1 an Richtung Gasbrücke an der Sortie Senninger Birsch. Du hast auch die Sortie Senninger Birsch dann bis ob weiteres gesperrt. Chantien ob der A13 Richtung Schengen und der Sortie Kehl, die hast bis ob weiteres zu. Und Chantien ob der A13 auch Richtung Schengen, der Spiering an dem Bietbäuer Kreis. Die Überholspur ausgesperrt. An den letzten, an der Reihe, schaut die auch auf der A13, aber in Richtung Peiting, zwischen dem Bedebäuer Kreuz, an Biering, die Überholspur zu.
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9: Klingt ja aber gut, außer schon hier nicht melden von Eisenstraßen. Nur für Sinne der aber ein Party, zum Beispiel direkt zweimal ob der A1, enke Richtung Gasbrüch an der Monte Münzbüch, Riedspur gesperrt an, auch Richtung Gasbrüch an der Sorti Senninger Biersch, Sorti bis ob weiteres. 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
2: Ja, das nachsonnisch bei spätsommerlichen maximal 20 bis 23 Grad. Am Lauf vom Nomaden könnte an den ungekündigten Changement und auch immer mit den Wolken ab, anders mit echten, deelskräftigen Schauern an mit einzelnen Donnerwetter zu rechnen. An der Nacht regnet er weiter auch mal kräftig bei einem Nordwestwind, den er spielt, und er kühlt auf ab 12 bis 9 Grad.
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2: 4 Minuten ob 11 Accident. Ob der B40 Richtung Hollerich im Umfang von der Abfahrt Rammerich ein Auto an den Kamionkruten sich zu packen und die Rietzspur ausblockiert. 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
0: Gleich halb 12.
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0: Wir gucken auf die Straßen. Ein paar Sachen dort zu nehmen. Laut Rampan auf der A7 Richtung Stadt am Anfang von der Sortie Schöndels. Dann laut Rampan auf der A6 Richtung Harel an der Sortie Helfen. Die Linksspur ist blockiert. Akzident noch einmal auf der B40 Richtung Hollerisch am Anfang von der Abfahrt der Rämmerischen Auto an der Kamiokruten sich dort zu parken. An die Riedspur ist blockiert. Für den Rest ein paar die Chantien, wie zum Beispiel ob der A1 Richtung Gasbrüche an der Monte Münzbüsch Rätspur gesperrt, auch selbe Stautmund in Richtung Gasbrüche an der Sortie Sellinger Biersch, Sortie bis ob weiteres Zoo. 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
1: Ja, genießt die letzten Sonnenstrahlen noch an den blauen Himmel an die agreablen Temperaturen, weil an Direktion oben hin kommen ganz viel Wolken, Inseldonner wieder sind wir dabei, auch noch 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
5: 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Noch ein 19 bis 23 Grad maximal Haut. 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
5: 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Dann Vegetationsbrand ob der Träger Autobahn A1 Richtung Stadt, tischt Flößweiler am Münzbüsch. 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Zimmer Chantier ob der Träger Autobahn, Enker A1 Richtung Gasbrüsch an der Monte Münzbüsch, wo die Rietspur gesperrt ist. An Enker A1 Richtung Gasbrüsch anders auch die Senninger Birsch, wo der Bypass für ob der Findel bis ob weiteres zu ist. 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
8: Eine Minute auf halb zwei.
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8: Zwei Accidente aktuell an drei Chantien auf unseren Autobahnen. Ein Accident, das geschieht an der Stadt, an der Escher Straße zu Hollerisch, da wo Dessau-Tankstellers eng Spur blockiert auf der Platz. An einem Accident ist der Auto-Kamionette an der Lonkischer Straße zu Peiting auf der Richtung Kaktus. Die Straße ist aktuell gesperrt. Da. Dann die drei Chantien zweimal erwähnt. Einige Chantien drehen die Autobahn Richtung Gersbrüsch an der Monte Münzbüsch, wo die Riedspur gesperrt ist. An einige Chantien drehen die Autobahn Richtung Gersbrüsch an der Sorti Senninger Biersch, wo der Bypass hier auf der Findel bis auf weiteres Zoas. Dann die letzte Chantier, also auf der R13 Richtung Schengen, an der Sorti Kehl getur geschafft, dafür ist Sorti Kehl auch bis auf weiteres gesperrt, R13 Richtung Schengen. 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
1: 3 Minuten noch 2, ein Steck Blech auf der A1 Richtung Dreier um Viaduc Minzbösch. Seht ihr das aktuell an der Rue des Puits zu Bonnewisch, die Straße ist gesperrt. Danach keine Entfernung von dem Accident, Auto geht Kamionett an der Lonkischer Straße zu Peiting, auf der Richtung Kaktus, die Straße ist aktuell auch gesperrt. Dann ein paar Chantien, 3 Steck für Genetze sind auf einem Autobunnen. 2 Chantier A1, ein Quartier Autobunnen Richtung Gersbrösch an der Monte Münzbösch. Riedspur gesperrt, Enker Chantier A1 Richtung Gersbrösch, anders auch die Senninger Birsch, du hast den Bypass für ob den Findel, bis ob weiteres Zoo, an zu guter Letzte Chantier ob der A13 Richtung Schengen, du hast an der, ich gesehen, du das fertig, zog die Kehl, Asnes ob A13 Richtung Schengen.
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4: Für ob zwei Accidente, die noch aktuell sind. Enke Accident Autokamionett an der Lonkischer Straße zu Peiting beim Kaktus. Du hast lohnest Engspur ob Staudauer noch ein bisschen do. Dann Accident National 13, der das Tisch Durlemann Dippisch. Auto geht Bärmheim. Engspur blockiert. Dann eng Pannummer, ein Auto am Pann auf der Diedlinger Autobahn in drei Richtung Frankreich. Die steht vier um Beteboer Kreuz auf der Pannenspur. CGD-Ersatz aktuell an der Rue du Puy zu Bonnewich. Die Straße ist gesperrt im Moment. Es steckt Blech auf der Träger Autobahn Richtung Träger leit um Viaduc Minzbüsch. Und dann nach zwei Chantien auf der Träger Autobahn. Ein Chantier in Richtung Gasbrüsch an der Monte Münzbüsch, wo die Riedspur gesperrt ist. Und ein Chantier in Richtung Gasbrüsch, an der Sortie Senninger Birsch, wo der Bypass für ob der Findel bis auf weiteres gesperrt ist.

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1: Geschwind 3 Minuten ab 3, mit nach einem Accident. Aktuell tischt Duellem an Dippisch. Auto geht beim Engspur blockiert. Dann den Trafikreporter schreibt mal los dran: Accident Dippisch Duellem Vollsperrung. Schreibt den Trafikreporter mal ab der Minute. Dann ein Auto am Pann. Diedlinger Autobahn Richtung Frankreich. Steht 4 um Beteboyer Kreuz auf der Pannenspur. An 2 Chantier, pardon, 3 Chantien auf der A1. Enker Chantier Mobil. Träger Autobahn Richtung Stadt, zwischen Flussweiler am Münzbüsch auf der Rierzer Spur. Dann Chantier A1 Richtung Gasbrüsch an der Monte Münzbüsch, als durch die Rierzspur gesperrt. An der Chantier A1 Richtung Gasbrüsch an der Sortie Senninger Biersch, wo der Bypass für ob den Findel bis auf weiteres Zoas. 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
1: Und nach keiner Entfernung von dem Accident zwischen Duellem an Dippisch, wo ein Auto an den Baum gerannt ist, an Engspur blockiert das. Dann nur 3,5 Kilometer Stau auf der Träger Autobahn, ein Richtung Träger zwischen Minzbecher Flussweiler, weil da ein Kamion Boden verloren hat. Bon, ich schaue, sie sind am Gang mit Botzen, mit der Riedspur aus dem Moment gesperrt. Dann nur noch ein Chantier auf der Träger Autobahn, ein aber Richtung Gasbrücher Kreuz, und zwar anders hoch die Senninger Birsch. Du hast den Bypass Richtung Findel, bis ca. 9:30 den Abend gesperrt. Und zu guter Letzt noch schaut ihr, ob der R1 Richtung Gasbrüsch anders sucht die Münzbüsch, wo die Riedspur gesperrt ist. 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
1: Die nächste Nacht soll es regnen. Bei 14 bis 11 Grad minimal kann normal eine kräftige Wand dabei kommen. Nur dann geht es mit den Rehschauern 4 Uhr, aber auch sonnig am Ende sie gemeldet. Das ist so, dass es dann variabel wird, als dass man viel rausgesucht kriegen. Nur noch bei 11 bis 15 Grad maximal.
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1: Es sind 3 Minuten ab 4:30. Legst du mal ein Reihe Chantieren?
6: Ja, das ist eine Chantier Mobil dabei gekommen. Die fährt auf der Kollektrice R13 Fundpating an Richtung Asch. Töcht Sössemann Ellering, da wo gerade geschafft wird, als Engspur gesperrt. Da kann natürlich auch ein bisschen mehr losgehen. R13 Pating Richtung Asch. Dann ob der Eint, Chantier Eint Richtung Stadt, an der Sorti Senninger Birch. Da aus den Bypass, wann der Richtung Flughafen wird vor und zu. Das Ganze gibt bis Novent 9:30. 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

0: von ihr gewählt. 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
2: 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Rehschaure ginnet, aber auch sonnig am Ende, Welt geht variabel. Auch mal noch weiter geguckt, der Freude schuss nach 10 Grad. 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Es geht unbeständig Ferien bei Temperaturen um 15 Grad.
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2: 8 Minuten auf 5, Lex. Chantier sind noch immer da.
4: Chantier sind da, ja, so ist aber noch keine große Behinderung. Ziemlich normale Feierhof im Moment, normale Berufstrafik auf den Hauptachsen. Am meisten der ist auf der A3, da geht Platz, weil es ein bisschen mehr los in Richtung Frankreich, aber auch im Moment nicht allzu schlimm. Was Chantier angeht, ja, 2x A1, Chantier A1 Richtung Stadt. Anders auch die Sendung Abirch, der Bypass durch Richtung Flughafen zuvor an den Ast gesperrt. Das Ganze dauert bis zum 9 um 9:30. Und dann weiter Chantier nicht weiter von der Wäsch A1, Neike Richtung Stadt an der Monte Münzbisch, da hast du im Moment die Rittspur nach Zau.
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1: Jetzt sind schon 3 Minuten ab 5:30. 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
4: Ziemlich normale Berufstrafik auf den Autobunnen, da sind schon nichts Spezielles. Es holt Gewinze aus der Stadt Richtung Grenzen, aber noch wirklich nichts Extras. E-Staukennisch gemeldet, anscheinend auch mehr wie sonst von Autobahnisten hier rantelefoniert, ob der N11 ging es ganz los und zu Dümmelding, wann in Richtung Waldhaf, Richtung Erstenach wird fahren, der Grund, dass du ein Chantier. Dann ist ein Chantier noch mobil im Moment am Gang, und der B40, Liaison Michwil an Richtung Stadt, an der Abfahrt Remmerich, die Abfahrt aus dem neuen Rampur Remmerich auf B40 ist im Moment gesperrt. Schon die nach Umgang nach Ihnen Richtung Stern an der Sortisendinger Birch. Da ist der Bypass für in Richtung Flughafen zu fahren, den aus 2 bis 9 um 9:30. Und schon die zweite Funde nach A1 Richtung Stern an der Monte Minzbüch, Rätspur gesperrt.
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1: 4 Minuten auf halber 7, letzten ja. 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
3: 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Aquaplanning kann natürlich nur ein Thema gehen. Gilt im Moment zum Beispiel für die Autobahn am Raum Veits. Also da natürlich auch sonst generell ganz gut aufpassen. Nun schaut ihr der Appell davon an den Tunnelen Gruft an Staffelter. 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
0: 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Es gibt einen Blick geworfen auf den Accident auf der Arler Autobahn in Richtung Stadt. 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

0: 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Meteo hund kann et solid rennen an Temperaturen fallen ob 14 bis 11 Grad. 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
3: Ja, es hat gerabbelt, ein Accident auf der Erler Autobahn A6 Richtung Stadt. Es ist der Abfahrt Mämmer an dem Viaduc Mämmer. Da hat ein Auto sich auf der Nasserstraße gedreht, steht auf der Ritzer Spur, die Ritzspur ist blockiert, ganz gut aufpassen. Da liegt der Stau, so 100 Meter Stau an Richtung Stadt, mehr Stau, mehr Zähfluss an gleiche Richtung, wenn es dem Vierwitz. Dem nur da auf der A6, aber auch sonst generell aufpassen und lösmachen, Straßen können nur der lange Drechenperiode speziell schmierig sein. Der Melpolis nach einem deutlichen Drehleit um 202 durch Schündels an Kiesbild, ganz gut aufpassen da. Andere Pellnecker vom Nutschhandchen, Erbichten Hund an den Tunnelen, Gruft an Staffelter, Nordstrasse, da 7 Astowins zu. 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

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Ja, 18 Minuten ob 7, Accident auf der Arler Autobahn in Richtung Stadt. Tisch der Opfachtmama an dem Viaduk-Mama, du hat den Auto sich auf der Nasser Straße gedreht. 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
6: Es gab ein Accident auf der Arler Autobahn in Richtung Stadt zwischen der Abfahrt Mama und dem Viaduc Mama. Da hat sich ein Auto auf der Nasser Straße gedreht. Die Riedspur, die war auch blockiert, wird doch gestaut. Gewohre Stau ergeht Richtung Wenstem, Vierwitz. Also da noch ganz gut aufpassen und noch generell losmachen. Straße können, wenn es enger, länger, drische Periode noch speziell schmierig sind. Also wie gesagt, kann noch zu Aquaplaning kommen. Du willst gut aufpassen an Airvitas. Wenn ich glaube, wir der Konditionen aufpassen. Ein Nordschand hier geht es an den Tunnelen gerauft und stärfelt dort, dass sie, wenn du wenigst, in Richtung Stadt, von den Abend 8 bis morgen um 5, tischt es auch die Lörensweiler an Waldhaft gesperrt. Die Version geht über die 2.
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1: 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Meteo-Hund kann es solid rennen und Temperaturen fallen auf 14 bis 11 Grad. Morgen erwarten diese Nassen einen relativ kahlen Tag bei maximal

0: 11 bis 15 Grad. Am Nachmittag kann der Regen ein bisschen nachlassen und sonstige Plätze weiß durchsetzen.
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3: 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Meteor hund kann es solid regnen und Temperaturen fallen auf 14 bis 11 Grad. Nur erwarten diese Nase einen relativ kahlen Tag bei maximal 11 bis 15 Grad. 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
2: 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Meteor-Hund kann es solid rennen und Temperaturen fallen auf 14 bis 11 Grad. Nur erwartet diese Nase einen relativ kahlen Tag bei maximal 11 bis 15 Grad. Am Nachmittag kann der Rennen ein bisschen nur losen und sonst Plätze weiß durchsetzen.
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